0: decision.
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2: Das Social Media Unternehmen fügte hinzu, dass 99%
3: der Pass sanitaire et la vaccination
4: obligatoire.
5: Ich bin
4: sehr
5: froh, dass ich hier bin. Ich bin sehr
6: froh, dass ich hier bin. 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Ich
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